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Zweifel nicht. 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

0: Schafen von dem Lenk aus Gott ohne Luft raus.
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0: Hallo Ralf, hast du schon was über die Agents gehört?
1: Über die was?
0: Agents, Ralf, Agents.
1: Ach, Agents. Sicher habe ich über die Agents gehört.
2: So.
1: Lernst du schon?
0: Und ich? Ich lerne von Ihnen.
3: Eins, es geht auch heute mit eins mit dem tolles mit dem Old. 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
3: Anger that makes you strong.
4: Steam. 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
5: dripping.
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